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1: Durch Übertreibung und Übereifer kann man Entwicklungen, die an sich durchaus sinnvoll sind, schaden. Besonders deutlich wird dies bei der Verwendung der Gendersprache. Auf der Webseite Kiel Sailing City, die von der Stadtverwaltung herausgegeben wird, wurde am 21.07.2022 über den Gedenktag an die Menschen, die an ihrer Drogensucht verstorben sind, berichtet. Die Kieler haben es hier mit der Gendersprache auf die Spitze getrieben, denn es war nicht von Drogentoten die Rede, nein, von Drogengebrauchenden und DrogengebraucherInnen. Sehen wir uns den Originaltext an. Titel: Gedenktag für verstorbene Drogengebrauchende. Der 21. Juli ist der internationale Gedenktag für verstorbene DrogengebrauchsternchenInnen. In diesem Jahr wird er bundesweit zum 25. Mal begangen. Die Kieler Einrichtung JES Kiel, der Kinder- und Jugendhilfeverband, die AIDS-Hilfe Kiel, die Sozialkirche Garten und der Verein Hempels gedachten dabei mit einer Kundgebung auf dem Vineta-Platz der verstorbenen Drogengebrauchenden. Welch schauderhaftes Deutsch, welch dummes Deutsch. Und man kann sich offensichtlich nicht entscheiden, was denn nun passt, DrogengebraucherInnen oder Drogengebrauchende. Natürlich passt beides nicht, denn wer tot ist, ist tot. Der kann gar nichts mehr gebrauchen. Wenn man denn schon dieses Dummdeutsch verwenden will, müsste es heißen, die Drogen gebraucht haben denn. Immerhin, es geht um Tote. Da ist Mitleid und Respekt angesagt. Witzeleien über die Verstorbenen sind selbstverständlich unangebracht. Andererseits kann man die Sprachverdrehung nicht kommentarlos hinnehmen. Und man muss sich bei solcherlei Sprachschöpfungen fragen, ob hier nicht Lächerlichkeit vorprogrammiert wird. Und das wiederum mindert den Respekt vor den Toten erheblich. Wir müssen nicht lange darüber diskutieren, ob das weibliche Geschlecht in unserem Land sprachlich unangemessen repräsentiert wird. Das wird es bedauerlicherweise immer noch nicht. Und deswegen tut Gender Not. Aber bitte auf angemessene Weise. Und es gibt ja auch viele Möglichkeiten, sich entsprechend auszudrücken. Also spreche ich Sie, liebe Hörerinnen und Hörer, direkt an. Und selbst jene Bürgerinnen und Bürger, die der Gendersprache skeptisch gegenüberstehen, werden nichts gegen diese Ansprache haben. Aber wenn aus Leserinnen und Lesern Lesende werden, muss man schon auf eine Sinnverschiebung aufmerksam machen. Gendern mit dem Mittelwort der Gegenwart ist zurzeit mächtig in Mode. Studierende, Forschende, Lehrende, Mitarbeitende und andere Ende sind in aller Munde. Und die Kieler setzen eben noch eins drauf und erfinden die Drogengebrauchenden. Mit dem Mittelwort, lateinisch Partizip, ist das so eine Sache. Es drückt aus, dass eine Tätigkeit gerade stattfindet, dass sie in der Gegenwart verläuft. Daher spricht man auch von Verlaufsform. Wenn man nun Studenten, Lehrer und Busfahrer in Studierende, Lehrende oder Busfahrende umtitelt, handelt es sich um eine Sinnverschiebung in Richtung Verlaufsform. Aber Lehrer lehren ja nicht 24 Stunden am Tag. Lehrer und Lehrerin sind Berufsbezeichnungen. Da passt die männliche und weibliche Bezeichnung besser. Also lassen wir es dabei. Ganz verdreht wird es beim Busfahrer. Wenn man von Busfahrenden spricht, können auch die Passagiere gemeint sein. Und schließlich vollends lächerlich die armen Drogentoten, die als Drogengebrauchende bezeichnet wurden. Bei derart verquerem Sprachgebrauch müssen wir uns nicht wundern, dass die Akzeptanz zum Gendern nicht steigt, sondern sinkt. Es ergibt sich tatsächlich eine gegenläufige Entwicklung. Die zunehmende Präsenz einer gendergerechten Sprache in den Medien und staatlichen Institutionen hat die Akzeptanz nicht gesteigert. Im Vergleich zum Vorjahr ist die Ablehnung um 1% gestiegen. Im ZDF-Politbarometer lehnen 71% der Befragten die Gendersprache ab. Dennoch wird weiter von Autofahrenden und zu Fuß Gehenden geredet. Gendern, ja bitte. Aber wir sollten uns nicht in sprachliche Spitzfindigkeiten verrennen. Wer gendert, muss es mit Sinn und Verstand und mit sprachlichem Feingefühl tun, nicht aber in ideologischer Verblendung. Der Bürgersteig muss Bürgersteig bleiben und nicht zum Bürgersternchen-Innensteig werden. Und wenn im Duden schon die Gästin neben dem Gast Einzug gehalten hat, ist das für viele auch schon des Guten zu viel. Zu dem Kieler Schildbürgerstreik, nein, besser Schildbürger-Sternchen-Innenstreich, ist noch etwas hinzuzufügen. In den meisten größeren Städten sind Handreichungen für die korrekte Gendersprache in der Verwaltung erarbeitet und herausgegeben worden. Wir wissen, wie so etwas entsteht. Da werden Ausschüsse gebildet und eine Sitzung nach der anderen geht über die Bühne. Das bindet das Personal für viele lange Stunden oder Tage. Da wird diskutiert und geprüft, das dauert, gendern oder nicht gendern. Wenn ja, muss erklärt werden, wie gendern, das dauert. Dann wird das Erarbeitete festgehalten, zu einem Leitfaden aufbereitet und schließlich gedrückt. Und wiederum muss angemerkt werden, das dauert und dauert. Das bindet Personal, das kostet Geld. Hier werden kostbare Ressourcen verschwendet, die andernorts dringend benötigt werden. Zum Beispiel im Ordnungsamt, wo man wegen fehlenden Personals sich auf lange, lange Wartezeiten gefasst machen muss, um an seine notwendigen Papiere zu kommen.

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Ja, moin Neumünster, moin Hamburg und einen wunderschönen guten Morgen an den Rest der Welt, die uns über Indie Radio zugeschaltet sind. Ich begrüße die Hörerinnen und Hörer vom Freien Radio Neumünster und von Tide Radio Hamburg und natürlich euch alle da, die uns über Internet, über Indie Radio zugeschaltet sind. Heute Morgen zum sonntäglichen Sunday Brunch. Mein Name ist Thorsten Vogel, die Stammhörer und Hörerinnen kennen das, dass wir uns hier so im dreiwöchigen Rhythmus ablösen, der Olaf Grundmann, der Olaf Rappe und ich. Und diese Woche trifft es mich halt, was heißt treffen, ich mache das sehr gerne, ich freue mich drauf, mit euch jetzt hier zwei schöne Stunden zu verbringen. Ja, angefangen habe ich mit passenden Titel von Larry's Blues Band aus der Schweiz, Good Morning Blues. Und meine Freundin, die Petra, die steht auf solche rauen Männerstimmen. Und deswegen habe ich gleich noch eine, um wieder zu sehen, wie sie Gänsehaut kriegt. Half Deaf Clutch aus England. Andrew McClatchy heißt er eigentlich. Aber veröffentlicht unter diesem Namen. Und hat 2024 ein Album rausgebracht, hat er sich dem Thema Leuchttürme gewidmet. The Lighthouse. Und die Songs sind alle durchnummeriert. The Lighthouse 1, The Lighthouse 2 und so weiter. Ich habe euch einfach mal The Lighthouse 2 rausgesucht heute. Half Deaf Clutch.

Half-Death Clutch und The Lighthouse, The Lighthouse 2 heißt der Song von dem Album The Lighthouse. So, wir machen einen kleinen Zeitsprung jetzt. Das Jahr 1970 gab es in England eine Band, die nannte sich If. Die wussten damals noch nicht, dass heute mal jemand mit Google sie suchen würde. Wenn man If als Suchbegriff bei Google eingibt, dann, mache ich mir wenig Hoffnung, sie zu finden. Muss halt schon ein bisschen raffinierter sein. Ihr kennt das, ihr wisst das. If, die hat nach ihren ersten Alben einfach durchnummeriert, If One, und das ist jetzt von dem Album If Two, meiner Meinung nach ihr bestes Album. Wir hören den Song passend zur Tageszeit, Sunday Sad.

Ja, die Band If aus England, 1970. Sunday Sad. Wir gehen mal nach Schweden, aber wir haben ein paar indische Musiker, die in Schweden leben. Baba Ritchie and the Rags heißen sie und Vadanesi Never Sleeps heißt ihr Album aus dem Jahre 2015. Und das ist irgendwie in den letzten Jahren eines meiner Lieblingsalben geworden. Und hier hören wir heute einen Song von, den kennt ihr wahrscheinlich alle, original von Donovan und von vielen anderen Bands, auch schon mal gecovert worden. Die Jahreszeit der Hexe, The Season of the Witch.

The Season of the Witch, interpretiert von der schwedisch-indischen Band Babarichi and the Rags, mit der Sita dabei. Finde ich klasse, ja, die Version. So, wir hören The Feelies und den Barstool Blues.

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2: Ja, damit begrüße ich nochmal die Hörerinnen und Hörer vom Freien Radio in der Münster, von Tide Radio Hamburg und vom IndieRadio.com zum Sunday Brunch heute Morgen hier am Sonntagmorgen. Erste halbe Stunde ist schon hinter uns und wir machen jetzt weiter mit einer weiteren Band aus Schweden, Zirkus Prytz. Wir hören von ihrem Album Manifesto aus dem Jahre 2025 den Handyman Boogie.

Ja, der Handyman, Boogie. Wir bleiben beim Handyman. Das ist, hat natürlich nichts mit diesen Mobilfunkgeräten zu tun. Ja, sondern wir hören Mississippi Heat, die Band von Pierre Lacocque, der Belgier in Chicago. Mississippi Heat und noch einmal der Handyman.

Mississippi Heat. I'm your handyman. Wer kennt Martin Barr? War der Gitarrist von Jethro Tull und zwar über 50 Jahre lang, 1968 auf dem ersten Album schon dabei, hat inzwischen mal 2019 ein Soloalbum gemacht, 50 Years of Jethro Tull. Und er interpretiert hier auch einen Jethro Tull-Song von dem ersten Album This Wars 1968, passend zum Tag heute, My Sunday Feeling.

My Sunday Feeling, einer der ganz frühen Jazz-Rotal-Songs 1968. Hier interpretiert vom Jazz-Rotal-Gitarristen Martin Barr. So, jetzt habe ich für euch eine wunderschöne Interpretation vom John Lennon-Hit Imagine, interpretiert und dargebracht heute von dem Bluesman Frank Bay.

Ja, Frank Bay und seine Interpretation von dem John Lennon-Song Imagine. Vom Text her heute aktueller denn je. Jo, wie machen wir weiter jetzt? Fällt mir schwer, einen Übergang zu finden. Nehmen wir mal die Texas Headhunters. Eine neue Band, debütiert, glaube ich, im letzten Jahr mit ihrem gleichnamigen Album, also Texas Headhunters. Wir hören Maggie Went to Mineola.

Maggie went back to Mineola von den Texas Headhunters. Ihr habt jetzt John Fogerty im Player liegen. Ihr kennt vielleicht die Geschichte, gut, dass er mal Boss von Creedence Clearwater war, Creedence Clearwater Revival, ist klar, aber dass dann einen Rechtsstreit gegeben hat und dass er viele, viele Jahre lang seine eigenen Songs nicht spielen durfte, weil das Gericht eben die Rechte abgesprochen hatte. Und letztes Jahr oder vorletztes Jahr hat er dann den Prozess doch endlich gewonnen und darf sie wieder spielen, hat dann auch gleich ein Album aufgenommen, mit seinen alten Songs nochmal neu aufgenommen. Wir hören Someday Never Comes, diese schöne Geschichte, wie der kleine Junge seinen Vater fragt, ob er dies oder jenes, wie das alles zusammenhängt. Und der Vater sagt, eines Tages wirst du das verstehen, aber eines Tages kommt nie. Und irgendwann ist der kleine Junge dann Vater und dann fragt ihn seinen Sohn und er gibt ihm die gleiche Antwort. 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
1: Ja, nochmal einen herzlichen guten Morgen, alle, die sich jetzt erst eingeschaltet haben, zur zweiten Halbzeit vom Sunday Brunch hier bei Indie Radio, beim Freien Radio in der Münster oder bei Tide Radio Hamburg. Mein Name ist und bleibt Thorsten Vogel und ich würde mich freuen, wenn wir die nächste Stunde noch gemeinsam hier schöne Töne genießen dürfen. Muddy Waters habe ich im Player liegen, das Duo aus München, beziehungsweise haben ja meist noch einen dritten Musiker dabei. Die beiden Geschwister Ina und Fabian, jetzt habe ich den Nachnamen vergessen, ich werde alt, verdammt nochmal, Spang, Ina und Fabian Spang. Live at Victoria Theater in Malmö, ihr Album von 2025. Wir hören den Blues-Klassiker Rollin' and Tumblin', interpretiert von Muddy Waters.

Ja, yeah, Malibot, live at the Victoria Theater in Malmö, ihre Live-CD. Und wir hatten Rolling and Thumbling gehört. Alice Cooper hat sich 2025 auch wieder mit einem Album zurückgemeldet. Revenge of Alice Cooper heißt es. Und er hat es geschafft, nochmal seine alten Mitstreiter und Kumpels von den frühen Alben da zusammenzukratzen und zum Mitspielen zu animieren. Wir hören von diesem Album The Revenge of Alice Cooper. See you on the other side.

Alles Gruppe, see you on the other side. Wir machen weiter mit der Hitman Blues Band, Sunday Morning Coming Down.

The Hitman Blues Band, Sunday Morning Coming Down. Jetzt habe ich für euch Brian Auger and the Trinity, eine Aufnahme aus dem Jahr 2024. Ne, Moment, da bin ich in der Zeile verrutscht. Doch, 2024, kann doch lesen. Live at Rock Palast. Und die Trinity, das ist inzwischen ein Familienunternehmen, denn da ist Brian Augers Sohn Karma am Schlagzeug und seine Tochter Savannah übernimmt den Gesangspart, den früher einmal Julie Driscoll übernommen hatte. Wir hören die 2024er Version von Road to Cairo.

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Brian Auger and the Trinity, Road to Cairo, live at Rock Palast 2024. Brian Auger ist inzwischen auch 87 Jahre alt. Ob der nochmal auf Tour kommt, ich weiß es nicht. Wir hören jetzt aus Bielefeld, Blues aus Bielefeld, Bad Temper Joe. Highway takes the lonely.

Bad Temper Joe aus Bielefeld. Highway takes the lonely. Hier ist Ronnie Baker Brooks. Und der hat Blues in der DNA. 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

Ja, ihr hört immer noch das Freie Radio in der Münster, ihr hört eventuell Titelradio oder ihr seid uns schon zugeschaltet über indieradio.com. Ihr hört den Sunday Brunch mit mir, mein Name ist Thorsten Vogel und wir haben noch ein knappes halbes Stündchen, 6 Songs habe ich noch in der Playliste und ich sollte nicht zu viel quatschen, sonst können wir die nicht alle unterbringen. Ja, es ist Sonntag, die Nachbarn kommen gerade aus der Kirche und da wird gepredigt. Und wir predigen hier den Blues. Blue Rider Trio, Preaching the Blues.

Preaching the Blues mit dem Blue Rider Trio. Gehen wir ins Café R&B, und wer kommt ein Anruf an aus Leavenworth? Phone call from Leavenworth.

Phone Call from Leavenworth von der Band Café R&B. Hier ist die Blues Company aus Osnabrück und die sagen, The Blues been good to me.

The Blues been good to me. Schön, wenn man das sagen kann, ne? Ja, Derek Dove and the Peacekeepers haben wir jetzt hier mit einem Bob Seger Cover. The Fire Down Below.

Derek Duff and the Peacekeepers war das mit The Fire Down Below, ein Bob Seger Cover. Das war mein drittletzter Song. Wir kommen jetzt zum vorletzten Song im Sunday Brunch heute Morgen am Sonntag hier bei Indie Radio, bei Tide Radio und beim Freien Radio Neumünster. Und der Song kommt von der Buddha Power Blues. So, meine Güte, schweres Wort. Buddha Power Blues, geht doch. Walking Shoes and Thinking Head.

0: Es ist 12 Uhr und 55 Minuten.
1: Ja, danke schön, Onkel Karl. Wenn der sich meldet, der alte Gewerkschaftler, der achtet drauf, dass wir hier nicht zu viel arbeiten. Dann ist meine Sendezeit zu Ende. Ich bedanke mich bei euch ganz, ganz herzlich für eure neugierigen Ohren, für den Chat. Und wenn es euch gefallen hat, kann ich den Hörern vom Tida Radio sagen, dass ich nächsten Sonntag um 21 Uhr abends wieder da bin mit Living the Blues. Den Hörern vom Freien Radio Neumünster und Indie Radio kann ich sagen, ihr müsst jetzt gar nichts machen. Tida Radio wird sich gleich abschalten, aber ihr könnt dranbleiben, denn hier gibt es ab 13 Uhr die Linda und den Olaf. Die sind zusammen Two for the Music. Immer eine sehr hörenswerte Sendung. Ja, für mich ist Zeit zu gehen, deshalb der letzte Song Time to Go von der Cigarbox Band. Tschüss, euer Thorsten Vogel.

0: Hallo und herzlich willkommen bei Indie Radio zu Two for the Music mit Linda
1: und Olaf.
0: Ich habe heute mal ein paar Songs ausgesucht, die ich wirklich unheimlich liebe, sage ich mal. Auch der Song Changes der kalifornischen Band Tesla um Frank Hannon. Ich liebe den Song einfach. Und wenn ich überlege, die Band hat sich nach Nikola Tesla benannt. Ohne den es wahrscheinlich überhaupt keine elektrischen Gitarren geben würde, oder?
1: Ja, ich weiß nicht, ob man das so sagen kann. Tesla hat ja die Elektrizität nicht erfunden, aber der Meister der Hochspannung, also der richtig kräftigen Musik und nicht Musik, Elektrik. Und naja, das war jetzt schon kräftige Musik der 80er Jahre, ganz typisch, was wir gerade gehört haben. Sehr schön gemacht, ne? Und ja, wir spielen also heute so ein bisschen so eine Art Lieblingsstücke. Da habe ich mich natürlich gerne angeschlossen. Und ich bin ja eigentlich nicht so ein Rocker, sondern bin mehr so West Coast und Blues und Southern Rock. Und darum bin ich jetzt auch mal in die 80er mit dir eingestiegen und habe mir Gino Vanelli nochmal rausgesucht. Einer der führenden Leute des, ja, soll ich sagen, des Neo-West Coast, also des West Coast, der West Coast Music der 80er Jahre dann schon, wo es dann schon ziemlich, ja, ich würde sagen, wenn man Prog-Rock mal als Beispiel nimmt, wäre das Prog-West Coast, aber den Begriff hat es nie gegeben. Aber wenn wir das hören, was jetzt kommt, das Stück Seek and You Will Find von Gino Vanelli, da spielt Vinnie Colaiuta, dieser geniale Schlagzeuger, bei Zappa in die Lehre gegangen und zum Schluss bei Leuten wie Jeff Beck gespielt. Der spielt hier unglaubliche Breaks, müsst ihr mal drauf achten. Das Ganze ist so durcharrangiert, da konnte eigentlich nichts mehr obendrauf gesetzt werden. Und das Ganze ist Anfang der 80er entstanden. Gino Vanelli, Nightwalker hieß das Album. Und das ist für mich so ein bisschen so der Peak des Prog West Coast gewesen.

0: Tja, Gino Vannelli, der Name ist italienisch, aber es ist tatsächlich ein Amerikaner. Und ja, der macht bis heute Musik. Also guter Bekannter von mir, der Saxophonist Greg Klorunski, ist noch mit ihm vor einigen Jahren auf Tournee gewesen. Aber was hast du als nächstes mitgebracht?
1: Ja, eine meiner Lieblingsbands, Wasp. Und ich bin ja ein großer Fan von Blackie Lawless. Irgendwie liebe ich seine Stimme, warum auch immer. Und ich habe den Song Forever Free heute für euch ausgesucht.

Ja, wenn Linda Stücke aussucht, dann sind die meistens rockig oder oft rockig. Und ich habe natürlich da ein bisschen so meine Probleme, wie ich gerade schon sagte, weil Rock nicht so mein Thema ist. Aber so ein paar Klassiker finde ich ja doch sehr gut. Und darum habe ich jetzt mal Whitesnake nochmal rausgesucht mit Here I Go Again. Das ist für mich immer noch ein Schlüsselstück. Und das ist eines der wenigen Stücke, die von der gleichen Band in zwei Versionen zum Hit geworden sind, in einigen Jahren Abstand. Und ich habe die erste Version rausgesucht. Könnt ihr daran erkennen, dass sie da singen Like a Hobo und nicht Like a Drifter, wie in der zweiten Fassung? Müsst ihr mal darauf achten, bei Gelegenheit. Ich finde, die erste Fassung hat irgendwie noch ein bisschen spröderen Charme, aber beide Fassungen sind klasse und ich liebe das Stück. Miles Teg, Here I Go Again.

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0: Here I Go Again von Whitesnake in der Live-Version diesmal, ja. Und du hast mitgebracht
1: 6 a.m.
0: Den kenne ich nicht.
1: Ja, ein Solo-Projekt eigentlich von Nikki Sixx, dem Bassisten von Motley Crue. Er hat sich da mit DJ Ashbar und James Michael zusammengetan und den Song, den ich ausgesucht habe, den lieb ich über alles. Und ich bin heute nicht ganz so laut. Ich glaube, heute habe ich eher so gemäßigte Töne. 6 a.m. Skin.

0: Ja, eine sehr gefühlvolle Ballade hast du da ausgesucht. Skin, ne?
1: Ja.
0: Ja.
1: Das ist halt auch etwas, was die Menschheit gerne treibt, dass sie andere wegen irgendwas verurteilen. Die einen sind zu dick, die anderen zu dünn, die anderen keine Ahnung. Und deswegen lieb ich diesen Song von 6 AM.
0: Ja, und ich liebe die beiden Interpreten, die jetzt kommen, die eigentlich nicht wirklich oft zusammenspielen. John Mayer, Blues-Gitarrist vom Feinsten, und Keith Urban, der eigentlich im Country zu Hause ist, aber ein exzellenter Gitarrist auch ist und toller Sänger. Die beiden haben beim Clapton Crossroads Festival Don't Let Me Down zusammen performt, und das habe ich jetzt mal rausgesucht in einer wunderschönen Live-Fassung. John Mayer and Keith Urban, Don't Let Me Down.

0: Tja, Keith Urban hat da schön Gitarre gespielt, oder?
1: Ja, die beiden, ne? Die haben sich ja gegenseitig die Soli so zugeschmissen. Mhm. Und ich fand das klasse, Blues und Country so ein bisschen zusammen zu hören. Das dann ging besser, als man annehmen sollte, ne?
0: Ja.
1: Und jetzt hast du auch ein sehr schönes, gefühlvolles Stück rausgesucht.
0: Ja. Einer meiner absoluten Lieblingssongs ist natürlich Soul Shine, den ja Warren Haynes geschrieben hat. Aber ich habe eine Version eines kanadischen Musikers dabei, Martin Deschamps. Und er ist ein richtig guter Sänger und ist mittlerweile auch bei der Band Offenbach, der kanadischen, dabei. Und was ich total erstaunlich finde, der gute Martin wurde mit Missbildungen geboren. Ihm fehlt der linke Unterarm, das rechte Bein. Und an der rechten Hand hat er nur zwei Finger. Und trotzdem fing er an und hat Schlagzeug gelernt und mit einem E-Bass gespielt. Ja, sowas muss man natürlich wirklich honorieren. Und deswegen vom Album Soul Shine, Acoustic Sessions, Soul Shine, Martin Deschamps.

Ja, tolle Stimme, würde ich sagen. Der Martin Deschamps. Ja, und ich habe in den letzten meiner Sendungen schon erzählt, dass ich mir eine schwer zu beschaffende Compilation angeschafft habe, eine Zusammenstellung von Konzerten von Clapton in den 70ern, die ursprünglich eigentlich nicht veröffentlicht worden sind. Und da muss ich sagen, die liebe ich jetzt immer mehr, weil ich feststelle, dass der Clapton da wirklich ganz anders drauf ist als auf den neueren Sachen, wo er sich eigentlich nur noch selber imitiert und kopiert und mit einem relativ langweiligen Sound ja immer das Gleiche spielt. Das ist hier nicht der Fall und darum wollen wir jetzt ein bisschen unsere Blues-Ecke mal starten und Drifting Blues uns nochmal anhören, live at the Providence Civic Center in Providence, Rhode Island, aufgenommen. Und wir hören Eric Clapton. Das muss so um 1974 rum gewesen sein, als das aufgenommen wurde. Und achtet mal drauf, wie anders und viel frischer der klingt wie heute.

0: Thank you.
1: Wow, 1975. Können wir die Zeit zurückdrehen?
2: Also für Clapton war es sicherlich musikalisch gesehen die beste Zeit, wobei er damals wohl schwer alkoholabhängig war. Er war nicht mehr drogenabhängig, aber alkoholabhängig, wobei Alkohol ja auch eine Droge ist. Aber das ist jetzt ein anderes Thema. Du hast die Giganten rausgesucht, ne?
1: Ja, The Giants, eine Band aus Australien, die, glaube ich, leider nicht mehr besteht, nachdem der Gründer der Band, Stuart Wood, gestorben ist. Aber ich habe die Band immer sehr, sehr gerne gehört. Habe zu Stu's Lebzeiten auch öfter mal mit ihm geschrieben. Wir haben festgestellt, wir haben gemeinsame Bekannte in Deutschland. Die Welt ist sehr klein. Und die Giants nehmen uns jetzt mit auf die Freedom Road.

begrüße die, die sich jetzt zugeschaltet haben zu Two for the Music hier bei Indie Radio. Am Mikrofon wie immer Linda Lang und Olaf Rappe. Und ja, weiter geht's mit Betty Lavette. Die hat sich ein Stück raus vorgenommen, was ich eigentlich aus dem Film kenne. Und zwar gibt es dann einen etwas schrägen Film namens Wonder Boys. Wer den kennt, der weiß, dieser Film hat einen exzellenten Soundtrack. Unter anderem gibt es da ein Stück drauf von Bob Dylan. Und der hat ja irgendwann mal ein Stück gemacht, womit er weltbekannt geworden ist, The Times They Are Changing. Und so 20, 30 Jahre später, zu Zeiten, als dann dieser Film Wonder Boys gedreht wurde, hat er dann die Fortsetzung dieses Songs geschrieben, nämlich Things Have Changed. Nachdem er diese Changing angekündigt hat, sind dann die Veränderungen auch eingetreten. Ein wirklich interessantes Stück und ein typisches Dylan-Stück. Und da habe ich gedacht, das lässt sich ja kaum schräger interpretieren, wie es Dylan selber interpretiert hat, aber es geht da noch was. Und zwar diese Betty Lavette, die macht es richtig klasse. Things Have Changed hören wir in ihrer ureigenen Version und ich bin großer Fan.

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1: Eine Kita will Fasching feiern. Bevor das Fest steigt, werden die Eltern per Rundschreiben gebeten, ihren Kindern keine Kostüme zu verpassen, die Stereotype über Geschlecht, Hautfarbe und Familienkulturen aufgreifen. Fasching soll vorurteilsbewusst gefeiert werden. Besondere Erwähnung findet die Verkleidung als Indianer. Nanu, Vorschriften bei der Wahl des Kostüms? Nicht wirklich Vorschriften oder gar Verbote, aber doch Correctness. Und die Diskussion ist im vollen Gang. Auch Presse, Fernsehen und digitale Medien mischen kräftig mit. Tatsächlich kommen einige Kinder mit Kostümen in die Schule oder Kita, über die man sich mit Fug und Recht streiten kann. Ob Henkersknecht mit blutigem Beil, ob Totengerippe mit Sense, ob Vampir mit blutverschmierten Lippen, Muttis Lippenstift, ob sexy aufgemachtes Roma-Mädchen, ob dunkelbraun geschminkter Afrikaner, dem man zu allem Übel noch eine Bananenkette um den Hals gehängt hat, all das kann man als geschmacklos oder auch diskriminierend bezeichnen. Und es ist angebracht, Eltern deutlich zu sagen, dass solche Fehlgriffe unerwünscht sind. Aber in der Faschingsdiskussion geht es um mehr. Eine Kita-Leiterin betont, wir achten im Kita-Alltag sehr auf kultursensible, diskriminierungsfreie und vorurteilsbewusste Erziehung. Bei diesem wundervollen Dreiklang bedeutungsschwerer Fachbegriffe muss vermutet werden, dass sich die wackere Kindergärtnerin einer externen Quelle bedient hat. Und tatsächlich finden sich die eben genannten Schlüsselbegriffe bei KIDS, Kids, Beratung und Kampagnen der Fachstelle Kinderwelten, gefördert vom Bundesministerium für Familie, Senioren, Frauen und Jugend. Hier kann man sich die Handreichung 1/2016 Titel Fasching vorurteilsbewusst feiern herunterladen. Und siehe da, hier finden sich die Worte unserer Kita-Leiterin wieder. Hier wird auch eine umfangreiche Begründung geliefert, warum man auf Indianerkostüme verzichten sollte. Wörtlich, die sogenannten Indianer gibt es nicht und gab es nie. Der Begriff wurde im Zuge der Kolonialisierung der damaligen Bevölkerung aufgezwungen und steht somit im Zusammenhang mit der brutalen Vernichtung großer Teile dieser Personengruppe. Wobei hinzukommt, dass beispielsweise Federschmuck und Gesichtsbemalung mehr als eine dekorative Bedeutung haben. Das macht es noch respektloser, sie als Verkleidung zu nutzen. Die Handreichung fährt fort, wörtlich, den Kindern wird sowohl falsches Wissen über eine ausgedachte Gruppe nahegelegt, als auch vermittelt, dass es in Ordnung ist, sich über andere lustig zu machen. Oh je, so schlecht, wie es formuliert ist, so verquast und unlogisch, nein, blöd, der Inhalt. Macht sich ein vierjähriges Kind über Indianer lustig, wenn es Federschmuck trägt? Ist das respektlos? Ich war früher stolz auf mein Indianerkostüm und ganz wichtig, Indianer standen bei uns in bestem Ruf. Die galten als mutig und ehrenhaft. Das ist auch heute noch so. Und wenn wir an Winnetou denken, dann haben wir hier eben einen Helden in Reinformat. Die Verfechter der vorurteilsbewussten Faschingfeier schlagen nun vor, Kinder über die Geschichte der Indianer zu informieren. Geschichtsvorlesung anstatt Faschingfeier. Helau. Die diskriminierungssensiblen Pädagogen haben erstens nicht verstanden, worum es beim Fasching oder Kostümfest geht. Um den Spaß nämlich, den Kinder bei der Verkleidung haben. Und zweitens mangelt es ihnen an entwicklungspsychologischen Kenntnissen. Vorschulkinder sind Vorschulkinder und nicht Pädagogikstudenten. Und Kindern wird auch nicht subkutan eine Schwarz-Weiß-Welt mit Kulturüberheblichkeit, Genderstereotypen und Diskriminierungspotenzial eingetrichtert, wenn sie Fasching auf herkömmliche Art feiern. Natürlich dürfen Gefühle von Minderheiten und Volksgruppen nicht verletzt werden. Weg mit dem Sarotti-Mohren und keine Diskriminierung von Gleichgeschlechtlichkeit. Aber welcher Ureinwohner von Amerika wird diskriminiert, wenn Kinder oder Erwachsene Karneval als Indianer feiern. Und wehe, wenn man den Empfehlungen von Kids aktuell wirklich ernst nimmt. Dann fliegen mindestens 80% aller Kostüme raus. Cowboy geht nicht, Genderstereotyp. Fee geht auch nicht, Vorurteil weiblich, also auf die Indexliste. Ritter, männerzentriert, fliegt raus. Ballerina, um Gottes Willen, raus damit, weibliches Klischee. Was empfiehlt unsere Kids-Handreichung? Wörtlich, verschiedene Aspekte der Persönlichkeit ausprobieren. Und Kindern, die sich in ihrer Geschlechterrolle unwohl fühlen können, so heißt es, andere Spielräume eröffnet werden. Weil wahrscheinlich kaum jemand etwas mit diesem Geschwurbel anfangen kann, werden gleich Vorschläge gemacht. Zum Beispiel diese mehr Jungmann und Piratin. Wörtlich, dass es Piratinnen und mehr Jungmänner geben kann, braucht manchmal eine Ermutigung durch Erwachsene. Und der Fee, so wird vorgeschlagen, sollte doch Pfeil und Bogen als ausgleichendes Element beigegeben werden. Ob ich Sie, liebe Hörerinnen und Hörer, hier verulke? Nein, alles Zitate, die Sie nachlesen können. Lassen Sie sich den Spaß am nächsten Kostümfest nicht vermiesen. Lassen Sie Ihren Jungen besten Gewissens als Indianer gehen und Ihre Tochter als Waldfee. Aber bitteschön ohne Pfeil und Bogen. PS, nur ärgerlich, dass der soeben zitierte Schwachsinn von unseren Steuern bezahlt wird.

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Da ist es vorbei und damit herzlich willkommen. Es geht gerade los hier bei Subjektiv auf Radio Quax 95.9 zum Beispiel oder den ebenso diese Sendung ausstrahlenden Stationen in Neumünster, in Flensburg, in Berlin, in Leipzig und auch in Dublin und auch natürlich in Hamburg. Nicht zu vergessen, hallo liebe ZuhörerInnen, es gibt eine neue Ausgabe hier am Mikro für euch. Herr Emmy Emsen allein wieder mal, weil der Nico Tikorico mit seinem Weltraumfahrgerät irgendwie da oben ordentlich Welle macht, sodass es ein bisschen eine Abkühlung gibt und wir hier unten weiter existieren können, trotz Klimakrise, jedenfalls für die nächste Woche. Mal gucken, wie lange er sozusagen seine Turbinen am Sausen lassen kann, damit es für uns ein bisschen kühler bleibt. Ja, und in der Zeit, wie er das so für uns versucht irgendwie zu richten, hatte ich ja angekündigt, dass wir so eine Art Sommer-Special machen mit Schallplatten aus dem Schrank von zu Hause, natürlich, logischerweise, die dort aber irgendwie schon so ein bisschen festgestanden sind. Das heißt, die in den letzten Jahren gar nicht so massiv zum Einsatz hier gekommen sind. Vielleicht auch, weil sie Zeit hatten, wo man sie besonders gut fand. Und manchmal eben auch zu viel gehört und so weiter und so fort. Manchmal auch vielleicht mit einer falschen Vorstellung gekauft, als das Internet noch nicht so massiv vorhanden war oder gar nicht. Und das Vorhören von Schallplatten oder so Käufen per irgendwelchen Webplayern, wie Videoportalen und so weiter gar nicht denkbar war. Und es Mensch sich auf Beschreibungen in Katalogen und sowas zurückwerfen lassen musste, um das richtig zu kaufen, wenn man nicht immer im selben Teich planschen möchte. Ja, es gab natürlich Plattenläden, auch hier in Halle zum Beispiel, Schlemi Records. Und aus dem kommt, glaube ich, die ein oder andere Scheibe, die heute auch aufliegen wird. Ich glaube, wenn ich jetzt so mal ein bisschen drüber geguckt habe, das Veröffentlichen aus den 90er Jahren werden so massiv präsent sein. So unter anderem auch die gerade gehörten Le Gnome, die aus Paris kommen und da so diese eigenartige Gnome-Musik gemacht haben. Das war gerade der Gnomo Tango, so nannten sie es. Und ansonsten, weiß nicht, mal gucken, was passiert. Ich muss leider gestehen, dass ich in dieser Zeit, ich weiß gar nicht, ob es der Fokus war oder ob die Musikszene so aufgestellt war, doch eher viel männlich intonierte, von Männern oder männlich zu lesenden intonierte Musik mithabe, ist so wirklich, weil die Sachen, die dann von Female Voices, wie wir sagen, dargeboten wurden, hatten man schon die ganze Zeit immer wieder gerne oft hier, weil die natürlich dann auch stark waren. Aber irgendwie ist es nicht paritätisch, gar nicht gut. Hätte man vielleicht schon eine Quote haben müssen beim Einkäufen. Ich war vielleicht auch völlig noch gar nicht auf diesem Auge wachsam, so muss ich es einfach gestehen. Ja, so war es wahrscheinlich. Genau so geht's weiter. Jetzt geht's mit einer Veröffentlichung aus dem Jahr 1992. Die Transformation heißt Skatenix und die haben bei Alternativ Tentacles ihrer Zeit veröffentlicht. Das ist ja Label Dead Kennedys und so weiter. Ihr wisst schon, Stupid People Shouldn't Bread heißt das Album. Das ist so, eine Mischung aus, ihr werdet es hören. Das ist die Zeit, wo sich verschiedene Subkulturen versucht haben, musikalisch anzunähern. Dieses Crossover-Ding, sie langsam in Schwung kam, was heutzutage kaum noch vorstellbar ist, wo ja im Prinzip fast jeder Song, außer bei den ganz harten, klaren Leuten, so eine Art Patchwork ist.

Pound Souls, die es geht nichts. Aus dem Jahr 1992 und ich habe so dann doch erst zum Ende festgestellt, dass ich das ein bisschen zu langsam noch habe eingestellt. Die DJs, die hier vorher die Turntables im Studio 3 genutzt haben, die hätten da irgendwie die Sachen aufeinander abgestimmt, wie man das so macht, wenn man so fließende Übergänge macht. Und ich habe es nicht gecheckt beim jetzt hier reinkommen. Und habe euch das Lied ein bisschen zu schnell vorgespielt. Aber ich glaube, es war nicht ganz so schlimm. Dies geht nichts mit Pound Souls 1992. Alter Kram. Und wir machen noch ein bisschen weiter mit alten Kram. Das nächste Lied ist eine sehr, sehr, sehr bekannte Transformation, die irgendwie Hit-Charakter ohne Ende, kann man sagen, auf sich vereint hat, sich nachsagen lässt, eigentlich produziert hat. Die Toy Dolls sind natürlich Garant für gute Laune-Musik sozusagen und auch steile Performances, die sie ihrer Zeit hingelegt haben. Ich weiß gar nicht, ob sie noch unterwegs sind, aber sie haben Messlatten hingelegt, die so doll waren, dass sie für meine Begriffe irgendwann auch tot gespielt waren. Jetzt geht's wieder.

Ein Garant für Tanzen und Schwitzen, glaube ich. Turtles, Big Dead Groove, Baby. Ja, legendär. Braucht man gar nicht weiter ausholen. Genauso wie die nächste Band legendär ist und dadurch auch sich, ja, wenn man so in dieses welches Lied wie oft gespielt Ranking dieser Sendung in den letzten ja knapp 26 Jahren anguckt, nicht so ganz oft drin war, weil ideal ist Berlin ja sowieso so ein Aushängeschild war für Underground an der Grenze zu. Na, ist es schon NDW? Keine Ahnung. Eigentlich noch nicht ganz, ne? Aber gab ja die Vorläufereien von den Neon-Babys und dann wurde ja irgendwann auch so komischer Kram von den Humpes verzapft. Bis heute sind sie musikalisch unterwegs, die Schwestern. Und ja, aber dieses Erschießen-Liedchen fand ich und finde ich eigentlich nach wie vor sehr, sehr hörenswert. Ideal.

Aus dem Jahr 1981. Imperial Records. Nee, nicht. Eitel Imperial, so heißt das Label, rausgebracht. Erschießen, ideal, Transformation aus Berlin, bekannt, ne? Rote Lippen, sentimental, stehe auf Berlin und all diese ganzen Superkracher. Erschießen ist aber doch das Sahne-Filet-Stückchen, finde ich jedenfalls, was die Band hinterlassen hat. So, wir machen weiter und wir kommen wieder im Jahr 1992 ein. Ich weiß gar nicht, ob das das Jahr war, wo ich so viel Neuveröffentlichungen, keine Ahnung. Das Interesse an französischer Musik war schon da und da sind mir doch glatt die Westside Boys untergekommen mit ihrem Album Au Fil du Temps. Das ist, ja, so ist es und das Ganze ist, ja, Skinhead-Musik und sind ja nicht alle böse. Musste man dann auch irgendwann lernen und das war auch ganz gut so. Dann gab es ja die Sharps und die Redskins und so weiter und so fort und diese ganzen Boneheads-Kacker zogen sich zurück oder kriegten aufs Maul. So gehört sich das und eigentlich bis heute.

Die Westside Boys aus Paris stammend. Wie ist das Liedchen? Hatte ich es gesagt? Keine Ahnung. Ich gucke mal auf die Platte hinten drauf. Les Années Oi. Habt ihr vielleicht rausgehört. Und jetzt geht's weiter mit Hardcore-Punk. Ihr wisst vielleicht, hatte ich glaube ich letzte Woche schon mal angedeutet im Zusammenhang mit dem Liedchen von den 7 Seconds. Genau. Diese Hardcore-Nummer, die irgendwie hier auch im Osten, Anfang der 90er sehr stark war und am Anfang in der NATO hier in Leipzig große Bühne hatte und später dann, als die Reaktionskonzerte in den Eiskeller damals noch umgezogen sind, heute Coney Island, dort auch ganz massiv auf der Bühne viele coole Bands waren, die auch sehr prägend waren, sowohl für eine musikalische Weiterentwicklung als dann so aus Think Positive, aus No Future, Think Positive wurde so rum. Manches schwarz wurde zeitweilig bunt, inzwischen ist vieles wieder schwarz, was Kleidung angeht jedenfalls. Aber was total stark war, war diese Bewegung, die damit einherging. Ob das jetzt die SkaterInnen waren oder ob das alle Tierschutztypis waren oder ob das einfach Antifa-StrucklerInnen waren oder sowas. Alles ging zusammen, hatte irgendwie einen guten musikalischen Rahmen, um zusammenzukommen und hatte dort auch dann Austausch über Inhalte, irgendwas, Strukturen. Ja, irgendwie so eine Energie fehlt mir, aber vielleicht bin ich einfach nur alt und draußen. Könnte durchaus sein. Also jedenfalls sowas Verbündendes, was so aufputscht und dann tatsächlich auch, finde ich jedenfalls, für die 90er Jahre so prägend war, dass man diese ganzen Angriffe von rechts außen, die ja tatsächlich weniger im Internet mit Shit-Storms daherkamen, sondern tatsächlich mit Knüppel und so weiter, dass man da zusammengestanden hat und auch die Typis, die Faschos in die Grenzen weisen konnte, war tatsächlich meines Erachtens jedenfalls auf diese Strukturen, die in dieser Hardcore-Punk-Szene drumherum entstanden sind, zurückzuführen. In dieser Zeit habe ich jedenfalls, ich weiß es nicht mehr, ob es in der NATO war oder im Coney Island in Leipzig, Yuppie-Side gesehen und das war echt krasser, geiler Auftritt. Und hier ist die Scheibe dazu, die seitdem irgendwie, weiß nicht, irgendwann ist sie weggerutscht.

Oh, da sind sie schon am Aufhören gewesen. Ich war noch hier am Aufschreiben für euch die Playlisten, die ihr ja immer unter Subjektiv.net nachlesen könnt, damit ihr auch wisst, was ihr gehört habt hier. Da war Yuppie-Side schon durch. Großartiges Stückchen Musik, leider kurz, so wie das bei Hardcore ist. Obwohl die auch noch geschafft haben, eine Quietschgitarre reinzubauen. Ich glaube, das war irgendwann für mich so ein verstörendes Moment. Aber ich erinnere mich sehr gern an diese ganzen Reaktionskonzerte und alles drumherum und auch dann in SO36. Opa erzählt vom Krieg, Schluss damit. Oder vielleicht doch nochmal, als ich die Fliehenden Stürme das erste Mal gesehen habe, erinnere ich mich auch dran, waren sie in der Zora in Halberstadt, dort in dem kleinen Keller damals noch vom Sänger, auch der Bruder noch am Leben, der dann später mit einer Überdosis, glaube ich, von uns gegangen ist, leider. Aber damals noch in der Zora Halberstadt completely und schön. Und Fliehende Stürme ist ja, wisst ihr ja vielleicht, irgendwie dann aus dem KSZ mal irgendwann hervorgegangen oder haben auch lange Zeit noch parallel existiert. Weiß gar nicht, wie es jetzt so ist, das Handling. Aber wir haben Schallplatten hinterlassen, die uns prägen. Mich jedenfalls und vielleicht auch andere, keine Ahnung. Ich habe jetzt die Fallen aufliegen. Ich weiß gar nicht, aus dem Jahr das ist. Wieder so schwarz auf dem weinroten Vinyl, weinroten Cover gedruckt, schwer zu lesen. Ich krieg's inzwischen raus, aber wir hören erstmal das Liedchen, was ich für euch rausgesucht habe.

Die fliehenden Stürme vom Album Fallen, das wurde im Jahr 1995 auf CD rausgebracht und glücklicherweise dann später nochmal als Schallplatte gepresst. Spieler ist das Stückchen und ja, ich glaube, das war genau zu der Zeit, haben die parallel auch das KSZ zweite Album rausgebracht, das bisschen kämpferischer, punkiger irgendwo, keine Ahnung. Hier schon eine ganz deutliche Spur Melancholie, viele Molltöne eingeflossen, keine Ahnung. Von dieser Nummer gehen wir jetzt mal ein bisschen rüber zu Punk mit Street Credibility. Vielleicht auch nicht mehr ganz so oft zu hören zu Hause, weil das bildet was ab, was ja zu einer Zeit passt. Nicht jetzt vielleicht, keine Ahnung. Kotzbrocken, die Transformation auf Rockorama rausgekommen im Jahr 1981.

Ja, ging tatsächlich um ein bestimmtes Gefühl, ne? Dem da draußen entgegenzutreten. Hey Punk, die Transformation Kotzbrocken. 1981 bei Rockorama rausgekommen. Ich weiß gar nicht, glaube ich, das einzige Tonträgerchen. Ich glaube, von dem Frontmann gab es noch irgendein Solo-Projekt. Aber ja, Street Credibility 235, glaube ich, ganz oben. Nietenpunk-Faktor und so weiter und so fort. Zu ein Zeitzeugnis, so würde ich es nennen. Und das andere, was jetzt aufliegt, ist auch ein Zeitzeugnis aus einer ganz anderen Ecke. Skeptology hieß das Album von Coil, welches auch wegbereitend ist für die elektronische Musik. Warum das hier in Subjektiv nicht mehr ganz so oft gespielt oder überhaupt nicht so oft gespielt ist, ist natürlich die Eigenart von Coil. Muss man so sich reinlauschen, das funktioniert nicht immer an allen Ecken und Enden und vor allem sind die späteren Sachen tatsächlich mehr Sachen, die in Substrakt, der Schwesternsendung von hier, gespielt werden können, sphärischer irgendwie, keine Ahnung, das ist was Eigenes. Coil-Musik ist Coil-Musik.

aufhören. Coil waren das vom Scatology-Album. Das Liedchen, was wir gehört haben, hieß, jetzt habe ich es mir schon aufgeschrieben, Solar Lodge, ne? Und ja, ist ein schönes Ding, finde ich jedenfalls, und muss ab und zu mal kommen. Das Album selbst ist aus dem Jahr 1984 und wir machen noch weiter in der Zeit zurück. So stellt sich's langsam raus. Eigentlich war ja die Idee, den Sommermonat hier Juli, August irgendwie damit zu verbringen, weniger gespielte Sachen aus den Plattenschränken rauszukramen und die euch so mal hier vorzubringen, statt jetzt mal auf Neuveröffentlichungen zu schauen, die ja relativ rar im Sommer sind, weil alle rumliegen oder auf Festivals spielen. Dementsprechend der Blick in die Vergangenheit, so wird es langsam, merke ich gerade, und irgendwie dreht sich alles irgendwie um 80er und Anfang 90er Jahre. Ja, wichtige musikalische prägende Phase, jedenfalls für mich persönlich, und dementsprechend auch hier das, ich weiß gar nicht, ob es dann noch irgendwie so ein Break oder einen Wandel gab oder warum irgendwann, vielleicht habe ich mich abgespalten mal von meiner Vergangenheit. Ich glaube, ich muss zum Doktor. Ich habe keine Ahnung. Les Tux, auch geliebt von mir jedenfalls persönlich, französische Tanzformation, haben im Januar 86 das Album Radical History rausgebracht, sind später, glaube ich, auch dann bei Alternativ Tentakel sogar gelandet. Dieses hier ist er bei Closer Records, die in Le Havre saßen seinerzeit. Vielleicht sind sie auch noch immer dort.

Never Get Older hieß das Stückchen von den Tooks, französische Tanzformation, glaube ich, auch aus Paris stammend. Und das nächste Album macht nochmal einen musikalischen Sprung in eine ganz andere Richtung, ist mir irgendwann untergekommen in einem Plattenladen in Berlin. Psychic TV 3 habe ich tatsächlich schon ein, zwei, dreimal sehen können, bevor die wichtigste Figur der Frontfrau zum Schluss, Genesis P. Orridge, verstarb. Hell is Invisible, Heaven is Here ist das Album, welches mich hochgradig fasziniert hat. Ein Doppelalbum vom Psychic TV 3, PTV 3, so vielleicht. Und die waren auch hier in Halle übrigens mal gewesen, haben wo haben sie gespielt? In der Palette, Tanzbar Palette, aber ich habe sie auch schon in Berlin gesehen, im Tanzsaal Kreuzberg oder wie das Ding da heißt. Jedenfalls egal, dieses Album ist eins, was kam und sofort so reingeballert hat und dann so oft heiß gelaufen ist, dass es dazu führte, dass es irgendwann erstmal eine Abkühlung brauchte. Jetzt ist es wieder da, Leute.

Lies and Ten, Psychic TV, unüberhörbar, Genesis P. Orridge am Gesang, leider nicht mehr unter uns weilend und dadurch eben auch nicht mehr als Live-Empfehlung, auch wenn das Ganze hier so ein bisschen verrockert reinkommt, das ist unglaublich, also die Alben sind alle toll und jedenfalls muss ich das für mich feststellen, ihr könnt es ja für euch selbst aussuchen. Wir machen weiter mit Pünk oder sowas ähnliches, nochmal Berliner Tanzmusik, Farin Urlaub, kam raus das Album, endlich Urlaub, und hat geflasht. Manche KritikerInnen sagten, endlich mal wieder das vernünftigste Ärztealbum seit langer Zeit. Keine Ahnung, ich weiß nicht, wie es euch so geht. Man hat ja immer so eine Einstiegsdroge, wenn man so Punk werden möchte. Und bei mir waren es auch die Ärzte. Irgendwann in der ersten Hälfte der 80er Jahre ist das aufgetaucht und wusste gar nicht, dass das so eine prägende Nummer bleiben könnte. Dann kam dieses, man verlässt es aus den Augen, keine Ahnung, dann kommt das Album und dann gibt es so eine Ansage an diesen Staat und die fand ich wirklich sehr gelungen.

0: Geschichten sind. Das lernt man bei uns schon als Kind.
1: Ja, es ist Zeit, nochmal die Dankbarkeit auszudrücken, auch nicht nur für die Regierung, sondern auch für euch, fürs Zuhören. Das war subjektiv hier gewesen auf Radio Korax 95.9 oder eben auch bei den diese Sendung übernehmenden Radiostationen, sei es Near FN in Dublin, sei es FSK in Hamburg, sei es Radio Fratz in Flensburg, Freies Radio Neumünster, Pi Radio Berlin, Radio Blau in Leipzig. Haut rein, nächste Sendung gibt es in einer Woche, Playlist und so weiter unter www.subjektiv.net. Tschüssken!

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1: Ja, hallo Leute, herzlich willkommen. Ich präsentiere euch hier wieder die neuesten Songs von Musikern und Musikern, die überwiegend noch nicht ganz so bekannt sind und hier eine Chance bekommen. So, mal sehen, was uns der Nachrichtenschreiber als erstes ausspuckt. Thierry, Gold State of Mind. Thierry ist ein griechischer Independent Artist aus Berlin und verbindet Pop und R&B mit Einflüssen aus Hip-Hop und K-Pop. Gold State of Mind macht aus Geldaffirmation einen tanzbaren, emotionalen Song über Selbstwert, innere Ruhe und Fülle, bewusst ohne aggressive Hustle-Culture. Der Song ist seit dem 10. Juli 2026 veröffentlicht.

Wir hörten Thierry mit Gold State of Mind. Und jetzt haben wir Kai Oss and the Mojo mit Dance. Auf ihrer neuen Single Dance überrascht die Band mit einem leichtfüßig swingenden Sound. Der Song ist eine charmante Aufforderung zum Tanz auf Französisch. Mit Chanson-Anklängen illustriert er musikalisch Verführung und Kommunikation zwischen zwei Liebenden. Er groovt und swingt bewusst im Vintage-Kleid, sagt die Gruppe dazu. Andreas Frey, er ist Gitarrist und musikalischer Mastermind von Kai Oss and the Mojo, lebt hier seine Vorliebe für den Swing der 1930er bis 1960er Jahre aus. Zusammen mit Katharina Müller, die macht den Gesang und spielt diverse Instrumente, weckt der Song stellenweise Erinnerung an Hillbilly Moon Explosion. Und wie der Name schon sagt, Dance fährt unweigerlich in die Beine. Kein Wunder, gehört der Track auch in den Live-Konzerten zu den Favoriten des Publikums. Dass sie ihr Handwerk beherrschen, kommt nicht von ungefähr. Kai Oss and the Mojo haben sich in den vergangenen Jahren erst als Coverband mit einem großen Repertoire ihre Sporen abverdient. Danach begannen sie, eigene Songs zu schreiben.

Chaos and the Mojo forderten mit Dance zum Tanzen auf. Und jetzt haben wir hier Christopher Ellis, My Sound. Jetzt geht es musikalisch nach Jamaika. Christopher Ellis, der gefeierte Sänger aus einer wichtigen Reggae- und Rocksteady-Dynastie, meldet sich mit seiner neuen Hymne My Sound eindrucksvoll zurück. In seinem unverwechselbaren Stil liefert der Sohn der Reggae-Legende Alton Ellis erneut einen kraftvollen Song, der die Sound-System-Kultur, Sound-Clashes und die traditionellen DJ-Styles zelebriert. Getragen von einem treibenden Uptempo-Reggae-Groove ist die Single wie geschaffen für die Dancehall. Also wieder tanzen, Leute.

Christopher Ellis mit My Sound. Und jetzt haben wir Dylan Ivey, The Song of the Summer. Ivey sagt, es ist ein Lebensstil, der durch die moderne Gesellschaft und soziale Medien verbreitet wird. Ein Lebensstil, der am Anfang spaßig und glamourös wirkt, bis man merkt, dass die meisten Menschen diesen Lastern nicht entkommen können. Das sagt Dylan Ivey über seine brandneue Single. Und er sagt weiterhin, vielleicht ist es eine Traumareaktion, weil ich Dingen in der Vergangenheit so viel Bedeutung beigemessen habe und dann, wenn sie auseinandergefallen sind, mich etwas kälter und weniger ansprechbar fühle. Du dissoziierst. Aber ich denke, an so einem Ort angekommen, lastet das Gewissen schwer auf einem, wie deine Handlungen beginnen, alle um dich herum zu beeinflussen. Zitat Ende. Dieser Taubheit zu entkommen und zu heilen, scheint ein roter Faden in seinen Texten zu sein. Ivey versucht Vertrauen und Glauben an die Welt wieder aufzubauen, während er sich an die Tiefen der Dunkelheit erinnert, in der man sich befinden kann, wenn man scheinbar irreparabel zerbrochen ist.

Dylan Ivey mit dem Song of the Summer. Und jetzt kommen The Banks Brothers mit Risk It All. Die kanadische Indie-Rock-Band The Banks Brothers läuteten am 22. Juli 26 mit ihrer neuen Single Risk It All via Blue Heron Music das nächste Kapitel ihrer musikalischen Reise an. Nach dem gefühlvollen Vorgänger Aaliyah schlägt die Band nun kraftvollere Töne an und präsentiert einen Song, der sich bewusst von ihren bisherigen Veröffentlichungen abhebt. Mit Risk It All verarbeiten The Banks Brothers ihre eigenen Erfahrungen in der wahren Realität der Musikbranche. Der Song erzählt von unermüdlichem Ehrgeiz, Unsicherheit und dem Balanceakt zwischen Leidenschaft und Alltag. This song is about that shared frustration and the reminder that life is what you make of it, beschreibt Sänger Nelson Banks die Botschaft hinter der Single.

The Banks Brothers sagen Risk It All. Und jetzt haben wir Dogs and Dizzy mit 40 Dub. Gute 40 Jahre nach Veröffentlichung der Slang Tang Rhythms von 1985 erinnern Dogs und Dizzy mit 40 Dubs an die ikonischen Sounds des legendären Keyboards Casio MT40, welches auf Jamaika das digitale Zeitalter einläutete. Alle Tonspuren wurden mit einer originalen MT40 eingespielt. Drums, Bass, Bang and Bubbles sowie diverse Lead-Synths. Die daraus entstandenen rein digitalen Produktionen bekamen noch zusätzliche Live-Percussions, um den Rhythms einen analogen und lebendigen Charme zu verleihen. Das Ergebnis bildete die Grundlage für die finalen Dub-Mixes. Hierbei wurden die Instrumentals in einzelne Stems unterteilt und am Mischpult neu arrangiert, sowie mit verschiedenen Echo- und Hall-Effekten versehen. Auf die stoisch vor sich hin marschierenden Drumgrooves legen sich tief rollende Basslines und bilden gemeinsam das Fundament für kreativ verspielte Melodien und Klänge, die sich frei und unbeirrt durch Raum und Zeit bewegen. Dogs and Dizzy huldigen mit 40 Dub den Casio-Sound der 80er Jahre und holen sie druckvoll und frisch produziert in die Gegenwart. Wir hören aus dieser EP jetzt den titelgebenden Song 40 Dub.

Wir hörten gerade Dogs and Dizzy mit 40 Dub. Jetzt kommt Bustler mit Kalte Luft. Fette Bässe, Flairen, Kuhglocken, Soundcollagen und für Bustler charakteristische Beats aus Field Recordings und einzigartigen Sounds. Ein Popsong, der sich anfühlt wie ein Einatmen klarster Luft. Für einen Augenblick ordnet sich alles und die Welt erklärt sich wie von selbst. Tiefsinnig und kraftvoll erzählt Kalte Luft vom Loslassen, vom Perspektivwechsel und von der Leichtigkeit, die dadurch entsteht. Ein Song zum Versinken und Wiederauftauchen. Wenke Wollnys warme Stimme wird zum Instrument, ihre vielschichtigen Chöre umhüllen die Hörer in zeitgenössischer Art-Pop, der an Portishead, James Blake und Massive Attack erinnert und dabei jedoch klar eigenständig bleibt.

0: Ostler über kalte Luft.
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0: Mit der Musik der Passion erhört hier die allerneuesten kommen als nächstes. Aber jetzt erstmal hören, was der Nachrichtenschreiber ausspuckt. Stadtpoet Sweet Tequila Sunrise. Mit Sweet Tequila Sunrise liefert Stadtpoet einen tanzbaren Mix aus Funk, Disco und modernen Pop-Elementen. Treibende Basslines, groovige Gitarren und eingängige Synthesizer treffen auf eine Geschichte über eine unvergessliche Nacht zwischen Aufbruch, Anziehung und dem Wunsch, den Moment bis zum Sonnenaufgang festzuhalten. Der Song fängt die besondere Stimmung ein, wenn aus einer spontanen Begegnung ein gemeinsames Abenteuer wird. Zwischen schimmernden Lichtern, pulsierenden Beats und einer mitreißenden Hook entwickelt sich ein Soundtrack für lange Sommernächte, der Leichtigkeit, Sehnsucht und Lebensfreude miteinander verbindet. Sweet Tequila Sunrise ist eine Einladung, den eigenen Augenblick zu genießen, bevor die Sonne aufgeht.

Stadtpoet genoss ein Sweet Tequila Sunrise. Und jetzt haben wir Lido Pimienta Marea. Am 17. Juli veröffentlichte die bahnbrechende, für den Grammy nominierte Künstlerin Lido Pimienta ihr viertes Studioalbum Caribeña via Anti Records. Obwohl es fest in den lateinamerikanischen und karibischen antikolonialen Themen verwurzelt ist, mit denen sich Pimienta im Laufe ihrer Karriere auseinandergesetzt hat, ist es ein Album, das sich auf den fröhlichen Widerstand auf der Tanzfläche und die Momente der Flucht stützt, denen wir uns in Clubs, an Stränden und in unseren Schlafzimmern hingeben, während die Welt in Flammen steht. Am 14. Juli veröffentlichte sie Marea, ein Song aus dem Album, in dem Pimienta die zutiefst menschlichen Themen Begierde, Liebe und Geld aus der Perspektive einer jungen Frau beleuchtet, die sich durchschlagen und sich verkaufen muss, um ihre Familie zu versorgen. Marea nimmt Bezug auf verschiedene Formen des kulturellen Kolonialismus, von der Gentrifizierung der Inseln durch wohlhabende Außenstehende bis hin zu Madonnas La Isla Bonita, einem der ersten Beispiele dafür, wie eine angelsächsische Künstlerin sogenannte lateinamerikanische Bildwelten für ihre eigenen Zwecke vereinnahmte. In diesem Song und in ihrem gesamten Werk setzt sich Pimienta weiterhin für diejenigen ein, die keine Stimme haben, und erhebt ihre Stimme gegen deren Notlage.

Das war Lido Pimienta mit dem Song Maria. Und jetzt haben wir hier The Man Singers mit Everything I Ever Saw. Im Gespräch mit den Rolling Stone erklärte Gitarrist und Sänger Greg Barnett den Titeltrack des neuen Albums Everything I Ever Saw der Band. Zitat: Das Album handelt davon, im Moment zu leben, besonders in den großen Momenten. Als Musiker in einer tourenden Band suchen wir ständig nach der nächsten großen Sache. Ich hatte das Gefühl, mein Leben lange so gelebt zu haben. Dann hat bei Everything I Ever Saw einfach alles gepasst. Der Song fügte sich nahtlos in all die anderen Songs ein, in denen es darum geht, im Hier und Jetzt zu leben und für die Menschen da zu sein, die einen brauchen. Die Antwort lag die ganze Zeit direkt vor unseren Augen. Wir werden oft als sehr nostalgische Band beschrieben. Das ist lustig, denn ich habe das nie so gesehen. Für mich ging es eher darum, in der Vergangenheit nach Antworten auf die Dinge zu suchen, die man gerade zu verstehen versucht. So habe ich unser Songwriting immer empfunden. Der Refrain, ich will es nicht noch einmal erleben, ich will mich nur an alles erinnern, was ich je gesehen habe, fasst das ganz gut zusammen. Ich möchte mich an all das erinnern und es in Zukunft nutzen, um mein Leben zu schätzen. Zitat Ende. Wir hören jetzt den neu erschienenen Titelsong dieses Albums mit dem Titel Everything I Ever Saw.

The Manzingers mit Everything I Ever Saw. Jetzt kommt Dia Anna mit Aren't You Tired? Die Hamburger Indie-Folk-Künstlerin Dia Anna veröffentlichte am 10. Juli via Pop Art Pop-Up Records die erste Single Aren't You Tired? Ihrer im Herbst kommenden EP For the Birds. Müde Augen, die trotzdem weit geöffnet sind. Überall gleichzeitig sein wollen und nicht zur Ruhe kommen. Präsent sein und doch irgendwie schon woanders. Dem Zustand der damit einhergehenden permanenten Erschöpfung widmet sich Dia Anna in Aren't You Tired und tritt ihrem Gegenüber mit zartem Mitgefühl und Sensibilität entgegen. Die einfache, aber eindringliche Frage Aren't You Tired drückt ihre Sorge und Verbundenheit aus. Die wiederkehrende Antwort I am tired wird zu einem ehrlichen Eingeständnis und zugleich zu einer Einladung, Erwartungen loszulassen. Musikalisch entfaltet Dia Anna eine intime und schwebende Klangwelt, die zwischen Melancholie und Trost pendelt. Der Song nimmt sich Zeit für leise Töne und entwickelt gerade dadurch seine besondere Intensität. Warme Gitarren, Saxophon- und Flötenarrangements, Vogelstimmen und Kirchenglocken verschmelzen zu einer atmosphärischen Klangcollage, über der dir Annas klare Stimme ihre ZuhörerInnen behutsam durch den Song führt.

Dear Anna fragte, aren't you tired? Und jetzt kommt Holly mit Prophezeiungen. Wenn man verliebt ist, scheint sich die Welt nur noch um diesen Umstand zu drehen. Diese U-Bahn formt ein Sternbild und dieser Buchstabe ein Herz. Hollys neue Single Prophezeiung packt diese Gefühle in eine Rockballade, die auch in deren Hochblüte in den 80er Jahren nicht gänzlich fehl am Platz gewesen wäre. Ein unentwegt groovender fretless E-Bass, geschäftige Percussion mit schön viel Hall auf der Snare und ein sanfter, unaufdringlicher Synthesizer im Hintergrund machen einen Song, der aber trotzdem nie ins plakativ Hymnenhafte abgleitet. Die Reserviertheit in der Euphorie ist es wohl, die Holly auch in seinen glücklichsten Momenten auszeichnet. Ein melancholischer Unterton durchzieht Prophezeiung, so als solle selbige sich selbst erfüllen. Es ist tatsächlich nicht einfach, es ist unerwartet schwer. Vielleicht zeigst du es mir noch einmal und dann ist es das nicht mehr, heißt es in dem Song. Prophezeiung ist Vorbote für Hollys zweites Album, 1000 Jahre Schlaf, das im Herbst auf Problembär Records erscheint.

Holly über Prophezeiung. Und jetzt haben wir hier Love I Am mit I Am Tired. Oh, das wäre aber genau die richtige Antwort auf den Song von Diana, in dem sie ja fragte, Aren't you tired? Das wäre wirklich passend gewesen, den Song hinterher zu spielen. Es ist zu spät. Er kam erst jetzt raus aus dem Nachrichtenticker. Ja, mit I Am Tired präsentiert die steirische Post-Punk-New-Wave-Band Love I Am die zweite Single aus ihrem kommenden Album Monsters, das im Herbst 2027 erscheinen wird. Ein Soundtrack für die Post-Demokratie-Generation. Der Track zeigt die in Graz und Wien ansässige Band von ihrer mitreißendsten Seite in ihrer Dunkelheit, von ihrer beunruhigendsten Seite in ihrer Ehrlichkeit. Synthesizer schweben wie ein aufziehendes Gewitter über den Song, während messerscharfe Gitarren nervös durch den Dunst schneiden. I Am Tired dreht sich um destruktive Verhaltensmuster und den Kampf gegen eine Hilflosigkeit, die in einer Endlosschleife gefangen ist. Auf romantisch verzerrte Weise sehnt sich die Post-Punk-Band nach dem Trost der Stagnation, während sie gleichzeitig den unkontrollierbaren Drang verspürt, sich erneut von sich selbst zu befreien.

Love I Am sind müde im Song I Am Tired. Und nun ist die Zeit auch schon wieder vorbei. Das waren wieder die Musikdepeschen im Freien Radio Neumünster. Ich habe euch die neuesten Songs von jungen Musikerinnen und Musikern vorgestellt. Zumindest sind die meisten noch ziemlich jung. Und bevor ich jetzt die Sendung hier ausklingen lasse, noch eine Durchsage in eigener Sache. 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

Ja, moin, und hier ist wieder das Freie Radio Neumünster mit Dirk am Mikrofon, und ihr hört eine neue Ausgabe von Musik von übern Deich. Und wir fangen wieder an mit dem, was kaum jemand kennt. Ich habe hier mal Bobby Borden und To Rock for Country.

Ja, eine ziemlich bunte Mischung heute. Ne? Das nächste ist dann Luke Combs, der war schon mal in Hamburg mit Where the Wild Things Are.

0: als nächstes den Catfish Blues von Evan Nicole Bell.
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Und dann geht's jetzt an die White House Road mit Tyler Childers.

Clutter, wenn ich fehlen, Zach Bryan und Nine Ball.

0: Ja, wir spielen dann jetzt nochmal Noah Rinker mit Save My Soul. Rette meine Seele, rette sich, wer kann.
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Band of Heathens mit Hurricane. Das ist das letzte Stück. Damit verabschiede ich mich denn auch schon wieder. Das ist eine Live-Leistung mit drei Gitarren, unter anderem drei Gitarren. Und ich finde es richtig gut gelungen. Hört mal rein, wenn es euch Spaß gemacht hat, dann schaltet gerne wieder ein. Das war das Freie Radio Neumünster mit Musik von übern Teich. Bis bald und schönen Abend.

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